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1: Im Studio Daniel Bornberg. Guten Morgen. Die USA und Venezuela haben einen riesigen Öldeal geschlossen. Die USA bekommen dadurch Zugriff auf 65 Milliarden Barrel Erdöl. Cornelius Dreger berichtet.
2: Laut US-Präsident Trump verdoppeln sich dadurch die Ölreserven der USA. Für Amerikaner bedeutet das über Jahre günstigere Spritpreise. Die Vereinbarung sieht private Investitionen in Höhe von rund 100 Milliarden Dollar in Venezuela vor. In die venezolanische Staatskasse sollen über 200 Milliarden fließen, sagt Übergangspräsidentin Rodriguez. Sie hat den Weg für ausländische Ölinvestitionen in dem Land freigemacht. Ihr Vorgänger Maduro war im Januar von den USA entführt worden.
1: Soll Island wieder mit der EU über einen Beitritt verhandeln? Über genau diese Frage können die Isländer heute abstimmen. Hintergrund sind die Grönland-Übernahmedrohungen von US-Präsident Trump. Die haben einen EU-Beitritt für die isländische Regierung attraktiver gemacht. Norwegen hat einen neuen König. Nach dem Tod von Harald ist jetzt automatisch sein Sohn Håkon aufgerückt. Eine Krönung ist dafür nicht notwendig. Harald war gestern im Alter von 89 Jahren gestorben. Die Trauer in Norwegen und die Anteilnahme in ganz Europa ist groß. Der Schweizer Hitzesommer setzt vor allem Frauen stark zu. 46% sagen in einer Umfrage von 20 Minuten, dass sie sich durch die Hitze gesundheitlich stark beeinträchtigt fühlen. Bei den Männern sind es nur 31%. 40% empfanden den Sommer sogar als angenehm.
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1: Im Studio Daniel Bornberg. Guten Morgen. Die USA haben sich Zugriff auf riesige Ölvorkommen in Venezuela gesichert. Es geht um mehr Öl, als 30.000 Supertanker transportieren könnten. Damit verdoppelt sich laut Präsident Trump die US-Ölreserve. Im Januar hatten die USA Venezuelas damaligen Präsidenten Maduro entführt. Der Schweizer Hitzesommer setzt vor allem Frauen stark zu. Das zeigt eine neue Umfrage von 20 Minuten. Mehr von Christiane Hampe.
2: 4 von 5 Frauen in der Schweiz litten nach der Umfrage unter der Hitze. Nur 20% empfanden den Sommer als angenehm. Demgegenüber machte er nur 3 von 5 Männern zu schaffen. 40% beurteilten den Sommer sogar positiv. Die Hitze wirkt sich übrigens auch auf die Ferienpläne der Schweizer aus. Viele wollen künftig eher in die heimischen Berge gehen oder in den Norden reisen, als ans überhitzte Mittelmeer.
1: Deutschland und die anderen Ostseestaaten wollen bei der Drohnenabwehr enger zusammenarbeiten. Bei einem Treffen der Innenminister in Flensburg wurde vereinbart, dafür eine neue Taskforce zu gründen. Das Ziel, schnell und abgestimmt auf Attacken zu reagieren. Norwegen hat einen neuen König. Nach dem Tod von Harald ist jetzt automatisch sein Sohn Håkon aufgerückt. Eine Krönung ist dafür nicht notwendig. Harald war gestern im Alter von 89 Jahren gestorben. Die Trauer in Norwegen und die Anteilnahme in ganz Europa ist groß.
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3: Schönen Samstagmorgen zusammen. Gemeinsam geht's durch die frühen Stunden am Morgen. Sie haben sicher auch was vor und dazwischen bewusst entschleunigen. Das ist jetzt anscheinend Trend. Darüber sprechen wir in gut 10 Minuten und starten in die 7 Uhr Stunde mit Musik von Joaquin Rodrigo.
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Die Peppino Suite aus dem Film Die Kinder des Monsieur Mathieu von Bruno Coulet war das hier bei Klassikradio. Ich wünsche Ihnen einen schönen Samstagmorgen. Endlich wieder Freizeit. Ja, der Freizeitmonitor, der beschäftigt sich genau mit diesem Thema und hat über 3000 Menschen gefragt, was sie in ihrer Freizeit tun. Das Ergebnis: zwischen Fernsehen, Internet, Sport und Co. haben viele das Bedürfnis nach Ruhe und Entlastung. Und genau deshalb bin ich für Sie da, mit der schönsten Musik zum Wohlfühlen und Entspannen. Hier ist das Pas de Quatre aus dem Ballett Dornröschen von Peter Tschaikowski.

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2: Guten Morgen mit Klassikradio und guten Morgen auch auf den Campingplatz. Oder sind Sie auf dem Weg zur weltgrößten Campingmesse nach Düsseldorf, wo es die besten Stellplätze laut Ihnen gibt? Das hören wir in 10 Minuten und dazu Musik von Johann Strauss Sohn, wo die Zitronen blühen.
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0: Wunderschönen Samstagmorgen mit Klassikradio und mit Mozart. Ja, der wäre sicher auch Campingfan gewesen, aber auf gar keinen Fall im Zelt. Nein, für den hätte es das Luxuswohnmobil inklusive Minigarage mit Mini-Auto sein müssen, denke ich mal. Sowas bekommt man gerade im Caravansalon in Düsseldorf zu sehen. Die weltweit größte Messe für mobiles Reisen. Jedes Jahr wird es dort voller, aber klar, Camping ist in. Aber wo soll es hingehen? Die besten Tipps gibt's von gestandenen Campern.
1: Schweden, da darf man wirklich überall, wo nicht bebaut ist, stehen.
2: In Italien. Italien ist immer schön.
3: Als ich einen Camper hatte, da war ich in Griechenland. Da bin ich durch Jugoslawien nach Griechenland runter und dann wieder zurück.
4: Also ein schönes Land ist Norwegen. Also das in jedem Fall, aber man will das gar nicht laut sagen, dann fahren ja alle hin.
0: Ja, dann schnell her mit weiteren Vorschlägen. Auf welchem Platz hören Sie uns denn vielleicht gerade? Einfach eine WhatsApp-Sprachnachricht schicken an die 0173 300 300 und die 3. Und dazu hören wir das Andante Allegretto aus der Berenice von Georg Friedrich Händel.

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2: Im Studio Daniel Bornberg. Guten Morgen. Die USA und Venezuela haben einen riesigen Öldeal geschlossen. Die USA bekommen dadurch Zugriff auf 65 Milliarden Barrel Erdöl. Cornelius Dreger berichtet.
3: Laut US-Präsident Trump verdoppeln sich dadurch die Ölreserven der USA. Für Amerikaner bedeutet das über Jahre günstigere Spritpreise. Die Vereinbarung sieht private Investitionen in Höhe von rund 100 Milliarden Dollar in Venezuela vor. In die venezolanische Staatskasse sollen über 200 Milliarden fließen, sagt Übergangspräsidentin Rodriguez. Sie hat den Weg für ausländische Ölinvestitionen in dem Land freigemacht. Ihr Vorgänger Maduro war im Januar von den USA entführt worden.
2: Deutschland und die anderen Ostseestaaten wollen bei der Drohnenabwehr enger zusammenarbeiten. Bei einem Treffen der Innenminister in Flensburg wurde vereinbart, dafür eine neue Taskforce zu gründen. Das Ziel, schnell und abgestimmt auf Attacken zu reagieren. Soll Island wieder mit der EU über einen Beitritt verhandeln? Über genau diese Frage können die Isländer heute abstimmen. Hintergrund sind die Grönland-Übernahmedrohungen von US-Präsident Trump. Die haben einen EU-Beitritt für die isländische Regierung attraktiver gemacht. Der Schweizer Hitzesommer setzt vor allem Frauen stark zu. 46% sagen in einer Umfrage von 20 Minuten, dass sie sich durch die Hitze gesundheitlich stark beeinträchtigt fühlen. Bei den Männern sind es nur 31%. 40% empfanden den Sommer sogar als angenehm.
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4: Also um kurz nach 8, da will ich nicht mehr von Frühaufstehern sprechen. Na gut, an einem Samstag vielleicht schon. Guten Morgen, Licht aus, Spot an für Klassikradio Live in Concert. Drei der schönsten Locations Österreichs sind auch mit dabei. Hören wir nach drei Titeln und der erste kommt von Rachmaninoff. Hier ist es schön.
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0: Wachet auf, ruft uns die Stimme. Ja, so machen wir das auch mit Johann Sebastian Bach an diesem Samstagmorgen hier bei Klassikradio. Der Countdown läuft nicht mehr lange, dann startet wieder unsere große Klassikradio Live in Concert Tournee, die Nacht der Filmmusik. Hier kommen die berühmtesten Melodien der Filmwelt live auf die Bühne. Freuen Sie sich auf Soundtracks aus Harry Potter, aus Star Trek, E.T., Wicked und viele, viele mehr. Wir kommen auch zu Ihnen nach Österreich, ins barocke Linz. Da sind wir im beeindruckenden Bruck Haus direkt an der Donau oder auch in die großartige Location vom Festspielhaus Bregenz, wo auch schon James Bond gedreht wurde. Und ins wunderschöne Wien.
1: Also mein absolutes Highlight heute war das Kanu des Manitou, weil das Orchester hat so energetisch gespielt und es war so viel Witz und Humor drinnen und es hat mir richtig gut gefallen.
2: Ich gucke jetzt nicht so viele Filme, aber ich kenne die Musik von den meisten Filmen schon, deswegen finde ich es eigentlich sehr beeindruckend.
3: Hi, aber das zweite Mal da war wieder super. Nächstes Jahr wieder.
0: Gut, das nehme ich als Versprechen. Wir freuen uns auf ein Wiedersehen. Durch den Abend führt Kollege Thomas Orner und am Dirigentenpult, wie immer, Pete Harrison, gemeinsam mit unserem 80-köpfigen Weltklasse-Orchester. 16 Konzerte in Deutschland und Österreich, die Nacht der

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2: Blitz und Donner und sehr viel Regen gab es gestern in Baden-Württemberg und dem Saarland. An der Stelle mal danke an alle Helfer von Feuerwehr, THW und Co., die da die Schäden beseitigen. Gekracht hat es aber auch in München. Was da passiert ist, hören wir nach 3 Stücken. Und das erste kommt von Edward Elgar mit Dream Children.
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Johann Baptist van Hall hier bei Klassikradio. Guten Morgen am Samstag. Ja, in der ersten Fußball-Bundesliga, da hat's gestern gescheppert. Und zwar Tore für den FC Bayern. 5:1 stand's am Ende gegen den VfB Stuttgart. Meiner Meinung nach ein bisschen erwartbar. Spannender wird's, glaube ich, heute Nachmittag, wenn der Neuzugang in der Liga sein erstes Spiel bestreitet. Die kleine SV Elversberg aus dem Saarland. Die Kleine ist dabei aber ganz, ganz liebevoll gemeint. Also ich habe selbst Fans in meinem Umfeld, da darf man das so sagen. Denn ganz wichtig, die SVE mag vielleicht klein sein, auch der Ort Elversberg, aber mit einem ganz großen Herz für den Fußball.

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2: Im Studio Daniel Bornberg. Guten Morgen. Norwegen hat einen neuen König. Nach dem Tod von Harald ist jetzt sein Sohn Håkon aufgerückt. Quasi ganz automatisch, Jana Klonikowski.
3: Genau, das sieht die norwegische Verfassung so vor. Eine Krönung oder eine andere Zeremonie ist demnach nicht nötig, um neuer König zu werden. Håkon muss in den kommenden Tagen allerdings noch einen Eid vor dem norwegischen Parlament ablegen. Neue Königin ist jetzt Håkons Frau Mette Marit. Ihre Freundschaft mit dem verstorbenen US-Sexualstraftäter Epstein und der Vergewaltigungsprozess gegen ihren Sohn Marius hatten zuletzt für etliche Negativschlagzeilen rund um die norwegische Königsfamilie gesorgt.
2: Die USA und Venezuela haben einen riesigen Öldeal geschlossen. Die USA bekommen Zugriff auf 65 Milliarden Barrel Erdöl. Dadurch verdoppelt sich laut Präsident Trump die US-Ölreserve. Im Januar hatten die USA den damaligen Präsidenten Maduro entführt. Der Schweizer Hitzesommer setzt vor allem Frauen stark zu. 46% sagen in einer Umfrage von 20 Minuten, dass sie sich durch die Hitze gesundheitlich stark beeinträchtigt fühlen. Bei den Männern sind es nur 31%. 40% empfanden den Sommer sogar als angenehm.
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4: Kurz nach 9, Zeit für unsere 9 um 9. Mit den schönsten Stücken, die Sie in unsere große Klassikradio Hall of Fame gewählt haben. Nonstop hören Sie die Crème de la Crème der Klassik. Heute mit dem herrlichen Pachelbel-Kanon, dem wunderschönen Blumenduett aus Lakmé von Leo Delibes. Und den Anfang macht Ludwig van Beethoven. Hier ist der zweite Satz aus seinem 5. Klavierkonzert.
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2: Nur die Besten schaffen es in unsere Klassikradio Hall of Fame. Und wer dazugehört, das haben nicht wir entschieden, sondern Sie. Und jeden Morgen ab 9 Uhr hören wir dann Ihre Lieblingsstücke bei den 9 um 9. Gleich mit den Enigma-Variationen von Edward Elgar, dem wunderschönen Walzer an der schönen blauen Donau von Johann Strauss Sohn. Und den Anfang, den macht jetzt der erste Satz aus dem 3. brandenburgischen Konzert von Johann Sebastian Bach.
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traumhaft schön. Der erste Satz aus der Mondscheinsonate von Ludwig van Beethoven war das hier bei Klassikradio. Unsere 9 um 9, die schönsten Stücke aus unserer Klassikradio Hall of Fame waren das. Das nächste Stück, das hat es zwar nicht in unsere aktuelle Hall of Fame geschafft, aber was nicht ist, das kann ja noch werden. Und es ist einfach ein großartiges Stück Filmmusikgeschichte. Geschüttelt, nicht gerührt. Ja, hier ist das James-Bond-Thema von Monty Norman.

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2: Im Studio Daniel Bornberg. Guten Tag. Die USA und Venezuela haben einen riesigen Öldeal geschlossen. Die USA bekommen dadurch Zugriff auf 65 Milliarden Barrel Erdöl. Cornelius Dreger berichtet.
3: Laut US-Präsident Trump verdoppeln sich dadurch die Ölreserven der USA. Für Amerikaner bedeutet das über Jahre günstigere Spritpreise. Die Vereinbarung sieht private Investitionen in Höhe von rund 100 Milliarden Dollar in Venezuela vor. In die venezolanische Staatskasse sollen über 200 Milliarden fließen, sagt Übergangspräsidentin Rodriguez. Sie hat den Weg für ausländische Ölinvestitionen in dem Land freigemacht. Ihr Vorgänger Maduro war im Januar von den USA entführt worden.
2: Eine Hackergruppe erpresst Berlin und droht offenbar damit, gestohlene Daten zu veröffentlichen. Berlins regierender Bürgermeister Wegner will trotzdem hart bleiben. Laut Spiegel fordern die Hacker gut 2 Millionen Euro in Bitcoins. Ein heftiges Unwetter ist über die Schweiz hinweggefegt. Im Kanton Zürich wurden gestern Vormittag etwa 40 Menschen durch Hagel verletzt. Auf der A1 im Aargau wurde ein Lastwagen durch den Sturm umgeweht, dem Fahrer passierte aber nichts. Eine Frau wurde im Kanton Solothurn durch einen umstürzenden Baum verletzt.
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4: Liebe Grüße vor allem auf die Straßen rund um Köln, wenn Sie da gerade unterwegs sind. Vielleicht sogar im Stau stehen, was ich mir sehr gut vorstellen kann. Und sich denken, warum ist denn heute so viel los? Das klären wir gleich. Hier ist der Tanz der Nymphen von Jean Sibelius.
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Ach, ich habe sie verloren aus Orpheus und Eurydike von Christoph Willibald Gluck war das hier bei Klassikradio. Und hoffentlich gehen Sie heute nicht verloren, wenn Sie gerade auf dem Weg nach Köln sind. Dort findet nämlich gerade die weltgrößte Publikumsmesse für Computer- und Videospiele statt mit hunderttausenden Besuchern. Die Gamescom. Ein Traum für alle Fans von Videospielen. Und der wird auch jeden Donnerstagabend bei uns wahr. Von 20 bis 22 Uhr. Klassikradio Movie mit Kollegin Evita Helling. Die schönste Musik aus Filmen, Serien und Gaming. Hier ist das Thema aus dem Film Love Story von Francine Lai.

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2: Schönen Samstag. Jetzt noch schnell beim Bäcker frisches Brot holen und dann ab nach Hause. Was mir vor kurzem passiert ist, ich wollte beim Bäcker mit Karte zahlen und da stand auf dem Display, wie viel Trinkgeld ich geben wolle. Also beim Bäcker gibt man doch eigentlich kein Trinkgeld, oder? Wo gibt man Trinkgeld und ab wann ist es ja, ein bisschen zu viel? Das hören wir nach 3 Stücken. Hier ist erstmal das Thema aus Variationen und Fuge über ein Thema von Mozart, von Max Reger.
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0: Der zweite Satz aus der ersten Sinfonie von Johann Christian Bach war das hier bei Klassikradio für Ihren Samstag. Ja, endlich Wochenende. Mal wieder Zeit, sich mit den Freunden zu treffen, zu Hause, in der Bar oder im Restaurant. Und deswegen haben wir Sie gefragt, geben Sie dabei denn Trinkgeld?
1: Also wenn wir Bar zahlen, dann auf jeden Fall. Aber mit der Karte wissen wir halt, dass das eher an das Restaurant geht, anstatt an den Kellner. Deswegen geben wir es lieber persönlich.
2: In der Regel 10%, weil es sich so gehört, hat man mal gelernt. Und weil man es gern gibt, wenn das Service passt.
3: Ich gebe gern Trinkgeld, runde auf, aber bin gegen diese Vorschriften 10%, 15%, da weigere ich mich. Und ich gebe Trinkgeld, wenn möglich, über Bar und nicht auf Karte.
0: Das hatte ich auch schon öfter. Ich wollte im Restaurant oder sogar beim Bäcker mit Karte zahlen und als erstes sollte ich antippen, ob ich 10, 15 oder 20% Trinkgeld geben möchte. Und nur ganz klein in der Ecke stand, kein Trinkgeld. Ich gebe ja eigentlich gerne Trinkgeld, ne? Aber so, ja, so unter Druck, dann eher nicht. Wie geht's Ihnen damit? Setzen Sie diese Trinkgeldvorschläge unter Druck oder geben Sie einfach immer gerne Trinkgeld? Egal wie, wann, warum. Schicken Sie uns dazu eine WhatsApp-Sprachnachricht an die 0173 300 300 und die 3. Trinkgeld, ja oder nein? Hier ist Auf Flügeln des Gesanges Nummer 2 von Felix Mendelssohn Bartholdy.

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2: Im Studio Daniel Bornberg. Guten Tag. Die USA haben sich Zugriff auf riesige Ölvorkommen in Venezuela gesichert. Es geht um mehr Öl, als 30.000 Supertanker transportieren könnten. Damit verdoppelt sich laut Präsident Trump die US-Ölreserve. Im Januar hatten die USA Venezuelas damaligen Präsidenten Maduro entführt. Norwegen hat einen neuen König. Nach dem Tod von Harald ist jetzt sein Sohn Håkon aufgerückt. Quasi ganz automatisch, Jana Klonikowski.
3: Genau, das sieht die norwegische Verfassung so vor. Eine Krönung oder eine andere Zeremonie ist demnach nicht nötig, um neuer König zu werden. Håkon muss in den kommenden Tagen allerdings noch einen Eid vor dem norwegischen Parlament ablegen. Neue Königin ist jetzt Håkons Frau Mette Marit. Ihre Freundschaft mit dem verstorbenen US-Sexualstraftäter Epstein und der Vergewaltigungsprozess gegen ihren Sohn Marius hatten zuletzt für etliche Negativschlagzeilen rund um die norwegische Königsfamilie gesorgt.
2: Der Schweizer Hitzesommer setzt vor allem Frauen stark zu. 46% sagen in einer Umfrage von 20 Minuten, dass sie sich durch die Hitze gesundheitlich stark beeinträchtigt fühlen. Bei den Männern sind es nur 31%. 40% empfanden den Sommer sogar als angenehm.
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4: Gut, dass ich den Wochenendeinkauf an meinen Partner heute abtreten konnte. Allein schlängelt er sich eh schneller durch den vollen Supermarkt. Aber gemeinsam schlängeln wir uns durch den Vormittag mit Musik von Modest Peter Mussorgsky und Eine Träne.
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0: Gut gelaunt in den Samstag mit Josef Maria Lacaille und Amapola.
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0: Sir Anthony Hopkins hat bereits mit 4 Jahren gelernt, Klavier zu spielen. Und weil es ihm leichter fiel als Lesen und Schreiben, Hopkins ist nämlich Legastheniker, hat er einfach Musik komponiert. Bis heute hat sich da jede Menge Material angesammelt. Und das sollte ja jetzt nicht einfach so in einer Schublade verschwinden. Nein, der Oscar-Gewinner hat sich helfende Profis an die Seite geholt und ein Klassik-Album rausgebracht. Life is a Dream. Daraus hören wir jetzt 1947, Suite für Solo-Klavier und Orchester. Neu bei Klassikradio.

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2: Hallo am Samstag. Also nach dem gestrigen Unwetter ist es bei mir vor der Haustür ziemlich frisch geworden. Auch jetzt noch um 23:30, bei Ihnen vielleicht aber auch. Machen wir uns gemeinsam warme Gedanken mit der italienischen von Felix Mendelssohn Bartholdy.
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Johann Franz Xaver Sterkel hier bei Klassikradio. Ja, schon wieder fast 12 Uhr mittags, ne? So schnell vergeht die Zeit. Aber das ist auch gar nicht mal so schlecht, denn gleich ist wieder mein wunderbarer Kollege Stefan Ibelshäuser dran mit der Klassikradio Wunschmusik. Sie wünschen sich Ihre Lieblingsmelodien online über Klassikradio und wir liefern. Jeden Tag eine Stunde lang. Ganz viel Spaß. Mein Name ist Andrea Koch und ich sag tschüss, bis morgen früh mit Christoph Willibald Gluck und Reigen seliger Geister.

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2: Im Studio Daniel Bornberg. Guten Tag. Die USA und Venezuela haben einen riesigen Öldeal geschlossen. Die USA bekommen dadurch Zugriff auf 65 Milliarden Barrel Erdöl. Cornelius Dreger berichtet.
3: Laut US-Präsident Trump verdoppeln sich dadurch die Ölreserven der USA. Für Amerikaner bedeutet das über Jahre günstigere Spritpreise. Die Vereinbarung sieht private Investitionen in Höhe von rund 100 Milliarden Dollar in Venezuela vor. In die venezolanische Staatskasse sollen über 200 Milliarden fließen, sagt Übergangspräsidentin Rodriguez. Sie hat den Weg für ausländische Ölinvestitionen in dem Land freigemacht. Ihr Vorgänger Maduro war im Januar von den USA entführt worden.
2: Soll Island wieder mit der EU über einen Beitritt verhandeln? Über genau diese Frage können die Isländer heute abstimmen. Hintergrund sind die Grönland-Übernahmedrohungen von US-Präsident Trump. Die haben einen EU-Beitritt für die isländische Regierung attraktiver gemacht. Ein heftiges Unwetter ist über die Schweiz hinweggefegt. Im Kanton Zürich wurden gestern Vormittag etwa 40 Menschen durch Hagel verletzt. Auf der A1 im Aargau wurde ein Lastwagen durch den Sturm umgeweht, dem Fahrer passierte aber nichts. Eine Frau wurde im Kanton Solothurn durch einen umstürzenden Baum verletzt.
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4: Eine Stunde lang Ihre musikalischen Lieblinge. Geht ganz einfach. Sie melden sich an, online bei Klassikradio. Ja, und dann erfüllen wir Ihre Musikwünsche. Jeden Tag von 12 bis 1 hier in der Klassikradio Wunschmusik. Für Markus Vetter aus Oranienburg geht es heute noch zum Wertstoffhof. Er muss einen alten Schrank entsorgen. Ihm fehlt aber ein bisschen Motivation. Wir helfen nach mit seinem Musikwunsch mit der Klaviersonate Nummer 16 von Wolfgang Amadeus Mozart. Hören wir gleich nach der Lieblingsmusik von Sandra Taschner aus Konstanz. Sie wünscht sich Dmitri Schostakowitsch mit der Romanze aus der Suite Die Hornisse. So klingt sie, die Klassikradio-Wunschmusik an diesem Samstagmittag.
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0: Wir sind mittendrin in der Klassik-Radio-Wunschmusik und das bedeutet, Sie wünschen und wir spielen. Und zwar Ihre Lieblingsmusik jeden Tag von 12 bis 1. Das war Jesus bleibet meine Freude von Johann Sebastian Bach, hat sich Konstantin Schröder aus Düsseldorf gewünscht. Wir kommen jetzt zum Musikwunsch von Regina Terstegen-Höll und ihrem Mann Rainer.
1: Hallo, schönen guten Tag, liebes Klassikradio, liebe Mitarbeiter. Wir sind zwei Menschen, die den ganzen Tag Klassikradio hören und wir freuen uns sehr darüber. Mein Name ist Regina und Rainer und es wäre sehr schön, wenn wir den Titel hören könnten, Kiss the Rain. Das wäre wunderbar. Wir lieben euch sehr. Ganz herzliche Grüße an alle Mitarbeiter und an alle ihre Kollegen. Wir freuen uns, dass es euch gibt. Danke.
0: Ich blicke hier in lauter strahlende Gesichter in der Redaktion. Vielen, vielen Dank für diese bezaubernde Nachricht. Und hier kommt natürlich Ihre Wunschmusik. Jiruma mit Kiss the Rain. So klingt sie, die Klassik-Radio-Wunschmusik an diesem Samstagmittag.

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3: Für Linda Walter aus Freising geht es gleich in den Pferdestall zu ihrem geliebten Wallach Blacky. Und vor dem Ausritt möchte sie noch ihre Lieblingsmusik genießen. Georg Friedrich Händel mit der Feuerwerksmusik. Diese Musik hat sie sich online gewünscht bei Klassikradio. Die gibt es gleich. Vorher erfüllen wir noch den Musikwunsch von Johannes Bechtel aus Bischofshofen in Österreich. Er wünscht sich Peter Tschaikowski mit der Sinfonie Nummer 6, der Pathetik. Hier ist der zweite Satz daraus in der Klassikradio Wunschmusik am Samstagmittag.
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0: Lyrische Szene aus der Suite Die Komödianten von Dmitri Kabalewski war das, hier in der Klassikradio Wunschmusik, online gewünscht von Martin Richter aus Bremen. Und aus dem Norden fliegen wir jetzt einmal quer durch das Klassikradioland zu Nadine Köhler. Frau Köhler, Sie kommen eigentlich aus Bamberg, sind aber gerade im Allgäu unterwegs.
1: Ja, wir sind gerade beim Wandern. Wir sind im Allgäu und laufen gerade auf den Teufelsstättkopf hoch. Das ist so ein hoher Berg. Da hast du halt eine richtig, richtig tolle Sicht auf die ganzen umliegenden Berge. Ja, und wir haben Klassikradio an über die App und genießen einfach unseren Samstag hier.
0: Ach, wie schön. Und wie lange dauert es noch bis zum Gipfel?
1: Also bis wir oben sind, bestimmt noch 2 Stunden. Und da muss man ja auch wieder runterkommen. Das sind dann also bestimmt noch 5, 6 Stunden sind wir schon noch unterwegs.
0: Wow, sportlich, sportlich. Und Frau Köhler? Wir begleiten Sie auf der ganzen Tour mit unserer Musik zum Wohlfühlen und Entspannen. Versprochen, jetzt gibt's erstmal Ihren Musikwunsch. Die 3. Etüde von Frédéric Chopin. Und die nächste Ausgabe der Klassikradio Wunschmusik, die gibt es morgen wieder von 12 bis 1 mit mir. Mein Name ist Stefan Ibelshäuser. Ich freue mich auf Sie.

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1: Im Studio Daniel Bornberg. Guten Tag. Die USA haben sich Zugriff auf riesige Ölvorkommen in Venezuela gesichert. Es geht um mehr Öl, als 30.000 Supertanker transportieren könnten. Damit verdoppelt sich laut Präsident Trump die US-Ölreserve. Im Januar hatten die USA Venezuelas damaligen Präsidenten Maduro entführt. Norwegen hat einen neuen König. Nach dem Tod von Harald ist jetzt sein Sohn Håkon aufgerückt. Quasi ganz automatisch, Jana Klonikowski.
2: Genau, das sieht die norwegische Verfassung so vor. Eine Krönung oder eine andere Zeremonie ist demnach nicht nötig, um neuer König zu werden. Håkon muss in den kommenden Tagen allerdings noch einen Eid vor dem norwegischen Parlament ablegen. Neue Königin ist jetzt Håkons Frau Mette Marit. Ihre Freundschaft mit dem verstorbenen US-Sexualstraftäter Epstein und der Vergewaltigungsprozess gegen ihren Sohn Marius hatten zuletzt für etliche Negativschlagzeilen rund um die norwegische Königsfamilie gesorgt.
1: Der Schweizer Hitzesommer setzt vor allem Frauen stark zu. 46% sagen in einer Umfrage von 20 Minuten, dass sie sich durch die Hitze gesundheitlich stark beeinträchtigt fühlen. Bei den Männern sind es nur 31%. 40% empfanden den Sommer sogar als angenehm.
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3: Ich wünsche Ihnen einen richtig schönen Samstag, der letzte im August. Und vielleicht wollen Sie ja heute auch noch mal etwas Interessantes machen, um den Monat noch mal so richtig zu feiern. Wie wäre es dann zum Beispiel mit einer Oper im Museum, wo das stattfindet? Und wie Oper und Museum zusammenpasst, das erzähle ich Ihnen nach drei Stücken. Wir fangen an mit Franz Schubert, seine 5. Symphonie. Das ist der erste Satz.
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0: John Barry, der begleitet uns durch den Samstagnachmittag hier bei Klassik Radio. Das war sein Crazy Dog. An einem speziellen Samstag, denn heute findet die Premiere einer Oper statt in einem Museum, heute Abend in München, von dem Kollektiv Opera Incognita. Andreas Wiedermann, Sie sind Regisseur und szenischer Leiter. Was ist denn die Opera Incognita?
1: Also Opera Incognita gibt es seit mittlerweile 21 Jahren. Und wir versuchen einfach, dem Opernpublikum unbekannte Opern zu präsentieren oder auch interessante Crossover-Projekte zwischen

0: ganz eigene Klaustrophobie aus. Und insofern passt es sehr, sehr gut mit den halluzinierten Gedankenräumen, in die sich König Roger selbst in dieser Oper bewegt.
1: Okay, also ich kann es mir gut vorstellen. Also wer einmal einen etwas anderen Operabend erleben möchte, heute Abend ist die Premiere in München. Johannes Brahms, der wäre vermutlich hingegangen. Er hatte eine heimliche Schwäche für den Orient und für Ägypten. Hier ist seine dritte Symphonie, daraus der dritte Satz.

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1: Schön, dass wir den Samstag zusammen genießen. Und ein Gruß raus an alle, die am Handy kleben. Wenn sie viel scrollen, dann haben sie vielleicht auch schon mal die sogenannten Jellycats gesehen. Das sind Kuscheltiere, die gerade unglaublich beliebt sind, aber eben auch sehr teuer. Ich bin mir aber sicher, geliebte Kuscheltiere, die müssen nicht teuer sein. Was war Ihr liebstes Knuddeltier und wie zerfranst ist es heute? Schicken Sie mir eine WhatsApp-Sprachnachricht an die 0173 300 300 und die 3. Ich freue mich auf Sie. Wir hören uns in 15 Minuten nach Johann Halvorsen, sein Hyldromophans Tanz.
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0: Josef Haydn. Er versüßt unseren Samstagnachmittag. Das war sein großes Trompetenkonzert in Estor, der dritte Satz bei Klassikradio. Online, da kommt man nicht mehr um sie hier herum. Die sogenannten Jelly Cats. Das ist ein Mega-Hype um Kuscheltiere, die auch sehr teuer sind. Ein einfacher Bär, der kostet da schon 50 Euro. Preise wie Steif und Co. Und alle müssen sie haben. Aber ich sag da, nein. Unsere alten geliebten Kuscheltiere, die sind mehr als gut und ich glaube emotional auch mehr wert. Sie haben mir mal von ihren Lieblingen erzählt.
1: Das war ein Plüschtiger namens Pascha.
2: Teddybär Birgit, lebt auch noch.
3: Es war ein Affe, der hieß Espoir.
4: Meine Tochter hat ein Einhorn und das heißt auch Einhorn.
5: Das ist ein Teddybär, den habe ich sogar noch, der hieß Teddy.
6: Das war so ein kleines Schäfchen, das hieß Mäh und das war hellgrün.
7: Oh, also es war eine riesige weiße Affe, den ich in einem Tivoli gewonnen habe, aber ich habe keinen Namen gegeben.
0: Ah, also entweder keine oder kreative Namen. Also ich habe meinen Teddybären damals Lala genannt, nach den Teletubbies. Den habe ich auch seit meiner Geburt und das sieht man auch. Und ich liebe ihn über alles, egal wie zerfranst er ist. Lieben, was man hat, über etwas Neues, sage ich da. Durch ihren hoffentlich noch sonnigen Samstagnachmittag jetzt mit Arcangelo Corelli. Der zweite Satz seiner Suite in A-Dur. 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
1: Im Studio Tom Husse. Guten Tag. Die Unwetter haben schwere Schäden in der Schweiz angerichtet. Sie waren gestern über Teile der Kantone Aargau, Zürich und Schaffhausen gezogen. Mehr von Daniel Bornberg.
2: Durch die Gewitterfront mit Hagel- und Sturmböen kam es zu zahlreichen Schäden und auch Überschwemmungen. Allein im Kanton Zürich wurden rund 40 Personen durch Hagel verletzt. Am Flughafen Zürich mussten wegen des Unwetters mehr als 2 Dutzend Flüge gestrichen werden. Mehr als 3000 Passagiere waren laut der Fluggesellschaft Swiss betroffen. Auch der Zugverkehr war gestört. Auch in Deutschland richtete das Unwetter schwere Schäden an.
1: Die USA haben sich Zugriff auf riesige Ölvorkommen in Venezuela gesichert. Es geht um mehr Öl, als 30.000 Supertanker transportieren könnten. Damit verdoppelt sich laut US-Präsident Trump die US-Ölreserve. Venezuelas Übergangspräsidentin Rodriguez hofft auf Milliardeninvestitionen in ihr Land und sprudelnde Steuereinnahmen in Höhe von mehr als 200 Milliarden Dollar. Die USA hatten ihren Vorgänger Maduro im Januar entführt. Norwegen hat einen neuen König. Nach dem Tod von Harald V. ist jetzt automatisch sein Sohn Håkon aufgerückt. Eine Krönung ist dafür nicht notwendig. Harald war gestern im Alter von 89 Jahren gestorben. Die Trauer in Norwegen und die Anteilnahme in ganz Europa ist groß.
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3: Viele freuen sich heute schon auf einige Bundesligaspiele. Alleine um 3:30 starten 5 Spiele gleichzeitig. Es ist der Wahnsinn. Es wird auf jeden Fall nicht langweilig. Gerade mit Klassikradio an Ihrer Seite. Ich habe gleich eine Arie für Sie in unserer Sternstunde der Oper. Ich erzähle Ihnen schon mal so viel. Es ist ein Werk aus einer Donizetti-Oper und das Thema Tränen. Raten Sie mal, die Auflösung, die gibt es in 15 Minuten nach Händel, Hummel und Robert Schumann, der macht den Anfang. Die Träumerei aus seinen Kinderszenen.
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0: Händels Klavierkonzert für ein schönes letztes Augustwochenende. Der zweite Satz bei Klassikradio. Durchwachsen heute im Klassikradioland, aber noch echt schöne Temperaturen im 20er-Bereich. Wenn bei Ihnen noch die Sonne scheint, dann schlage ich vor, auf die Terrasse, Radio aufdrehen und Oper genießen.
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0: Für uns singt jetzt Michael Spires, ein Meisterwerk von Gaetano Donizetti aus L'Elisir d'Amore. Und das hier ist das Stück, in dem der Hauptcharakter sich selbst überzeugt, dass, ja, seine große Liebe, die liebt ihn auch. Und es ist dann tatsächlich auch ein Happy End, nach natürlich ein wenig hin und her. Aber diese Liebe hier, die ist echt. Und genauso singt Michael Spires das für uns. Das ist Una Furtiva Lacrima bei Klassikradio.

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1: Es ist kurz nach 3:30. Ich wünsche Ihnen einen schönen und vor allem entspannten Samstag. Lassen Sie sich nicht stressen vom Verkehr, Mitmenschen oder Telefonbetrügern. Und damit Sie sich da auf jeden Fall nicht stressen lassen, haben wir mal mit einem Experten darüber gesprochen, was man tun kann, um sich vor solchen Telefonbetrügern zu schützen. Das klären wir in etwa 10 Minuten nach der wunderschönen ersten Arabesque von Claude Debussy.
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0: Prima Rossa. Das war sein Concerto im B-Dur, der zweite Satz bei Klassikradio. Das Telefon klingelt. Es könnte Mama sein, Freunde oder Telefonbetrüger. Sie schockieren uns mit Horrorgeschichten, so in die Richtung, die Mama liegt im Krankenhaus, braucht unbedingt Medikamente und die müssen jetzt in Vorkasse bezahlt werden. In diesem Augenblick. Eine der vielen Maschen, um uns Geld aus der Tasche zu ziehen. Und solche Anrufe, die betreffen uns alle, erklärt Michael Sporrer vom Fachkommissariat für Prävention der Nürnberger Kriminalpolizei.
1: Das Problem ist tatsächlich, wir gehen davon aus, dass es immer nur die Älteren trifft. Tatsächlich werden unsere Geschädigten immer jünger, Leute, die getäuscht werden. Das liegt daran, dass die Jüngeren, wir sprechen hier von über 50, denken, das betrifft mich nicht, das betrifft nur den über 80-Jährigen. Und deswegen beschäftigt man sich mit dem Phänomen nicht, weil man ja vermeintlich nicht der Getäuschte sein kann.
0: Aber es passiert tatsächlich immer wieder. 300 Milliarden Euro. So hoch ist der gesamtwirtschaftliche Schaden in Deutschland, den Betrüger verursachen. Aber Herr Sporrer, wie kann man sich denn dann am besten schützen?
1: Das Wichtigste ist, erstmal auflegen, durchzuschnaufen. Und wenn es um einen nahen Angehörigen geht, erstmal den anrufen, kontaktieren und sagen, stimmt das wirklich? Mich hat gerade jemand angerufen, da ist das und das passiert. Und meistens lässt sich das damit schon wieder widerrufen, dass das gar nicht stimmt. Und das Zweite ist, wenn Sie solche Anrufe bekommen von vermeintlich nahen Familienangehörigen, dann ist es gut, mit der Familie, mit der engsten Familie ein Kennwort zu vereinbaren, das tatsächlich nur die engsten Familienangehörigen kennen. Und dieses Kennwort muss natürlich dann der anruft, als erstes nennen.
0: Also das Kennwort schon mal ein super Tipp und eben vor allem Ruhe bewahren und mit den Angehörigen sprechen. Und die Ruhe bewahrt man am besten mit wunderschöner Musik zum Wohlfühlen und Entspannen. Am besten mit Peter Tchaikovsky. Jetzt bei Klassikradio sein Walz Sentimental.

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1: Im Studio Tom Husse. Guten Tag. Heftige Hagel- und Sturmböen. Die Unwetter haben schwere Schäden in der Schweiz angerichtet. Sie waren gestern über Teile der Kantone Aargau, Zürich und Schaffhausen gezogen. Allein im Kanton Zürich wurden rund 40 Personen durch Hagel verletzt. Am Flughafen Zürich mussten Flüge gestrichen werden. Auch der Zugverkehr war gestört. Die USA und Venezuela haben einen riesigen Öldeal geschlossen. Die USA bekommen Zugriff auf 65 Milliarden Barrel Erdöl. Cornelius Dreger.
2: Laut US-Präsident Trump verdoppeln sich dadurch die Ölreserven der USA. Für Amerikaner bedeutet das über Jahre günstigere Spritpreise. Die Vereinbarung sieht private Investitionen in Höhe von rund 100 Milliarden Dollar in Venezuela vor. In die venezolanische Staatskasse sollen über 200 Milliarden fließen, sagt Übergangspräsidentin Rodriguez. Sie hat den Weg für ausländische Ölinvestitionen in dem Land freigemacht. Ihr Vorgänger Maduro war im Januar von den USA entführt worden.
1: Soll Island wieder mit der EU über einen Beitritt verhandeln? Über genau diese Frage können die Menschen in Island heute abstimmen. Hintergrund sind die Grönland-Übernahmedrohungen von US-Präsident Trump. Die haben einen EU-Beitritt für die isländische Regierung attraktiver gemacht. In Norwegen gibt es lange Schlangen vor den Rathäusern. Viele wollen sich nach dem Tod von König Harald V. in die ausgelegten Kondolenzbücher eintragen. Er war gestern im Alter von 89 Jahren gestorben. Sein Sohn Håkon ist jetzt neuer norwegischer König.
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3: Ich habe gerade eben mal auf die Wetterkarte geschaut. Im Norden vom Klassikradioland wirklich noch einiges an Wolken unterwegs. Hier und da Regen. Aber je weiter es in den Süden geht, desto weniger Wolken. Ich sehe auch gerade hier vom Fenster aus im Sendezentrum in Augsburg so ein paar schöne fluffige Wolken. Ich persönlich muss ja sagen, ich liebe es, Wolken zu schauen und dabei Musik zu genießen. Genau so machen wir das jetzt. In 15 Minuten, da habe ich beste Filmmusik für Sie. Aber erstmal beruhigende Klavierklänge von Erik Satie. Das ist seine erste Nocienne.
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zu schauen und dabei Musik zu genießen. Genau so machen wir das jetzt. In 15 Minuten, da habe ich beste Filmmusik für Sie. Aber erstmal beruhigende Klavierklänge von Erik

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Purtimiro aus Claudio Monteverdis Meisterwerk, die Krönung der Popea bei Klassikradio. Samstagnachmittag im Klassikradioland. Ein Gruß raus an alle, die noch den Urlaub genießen oder vielleicht gerade eben erst reinstarten. Dafür die perfekte Filmmusik. Und wenn Sie Filmmusik genauso sehr lieben wie ich, dann schalten Sie ein donnerstags 20 Uhr bei Klassikradio Movie. Da habe ich das Beste für Sie aus Film, Serien und Gaming. Und hier schon mal ein kleiner Spoiler für den nächsten Donnerstag. Ich liebe den Film so sehr. Titanic muss dabei sein und wir hören auch was aus House of the Dragon. Gänsehaut. Harry Potter ist dabei, Dragonheart, Peter Pan und noch so viele mehr. Seien Sie auch mit dabei. Und wenn Sie nicht abwarten können, dann schauen Sie schon mal in unserer Klassikradio Plus App vorbei im Sender Movie Radio. 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Jetzt ein Vorgeschmack von Max Steiner. Das ist eine der berühmtesten Melodien aller Zeiten. Das Liebesthema aus A Summer Place.

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1: Gerade geht es richtig los in der Bundesliga. Anpfiff Leipzig gegen Mönchengladbach, Berlin gegen Frankfurt, Köln gegen Hoffenheim. 5 Spiele insgesamt gerade. Währenddessen läuft auch in Köln die Gamescom. Jetzt mit einem Skandal tatsächlich rund ums Wasser. Worum es da geht, das erzähle ich Ihnen in 15 Minuten. Nach Mozart, Bach und Edvard Grieg, der macht den Anfang. Aus Holbergs Zeit. Das ist der dritte Satz.
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das erste Krönungskonzert von Wolfgang Amadeus Mozart, der zweite Satz bei Klassikradio. Im Klassikradioland findet gerade die größte Videospielmesse der Welt statt, die Gamescom in Köln. Und was alle großen Messen wirklich gemeinsam haben, ist teures Essen und Trinken auf der Messe selbst. Aber ein Bild, das hat gerade wirklich das Internet gesprengt. Ein 6er-Pack Wasser für, und jetzt halten Sie sich fest, weil das ist so extrem, 45 Euro für 6 Liter Wasser. Ja, Messepreise auf die Spitze getrieben und vor allem auf dem Schild mit 45 Euro steht noch drauf, nur im 6er-Pack zu verkaufen. Ein Liter allein gibt's nicht. Aber jetzt der Geheimtipp für alle, die vielleicht nochmal irgendeine Messe in Köln erleben wollen. Die Messe Köln hat Trinkbrunnen und das gratis. Gut, man muss vielleicht 5 Minuten warten, aber genauso lange muss man wahrscheinlich warten, um 45 Euro Wasser zu kaufen. Also schön Leitungswasser schmecken lassen. Ich nenne es auch gerne das Kranenberger und dabei Tschaikowski-Klänge genießen bei Klassikradio. Aus Schwansee, das ist der Tempo die Walz.

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2: Im Studio Tom Husse. Guten Tag. Die Unwetter haben schwere Schäden in der Schweiz angerichtet. Sie waren gestern über Teile der Kantone Aargau, Zürich und Schaffhausen gezogen. Mehr von Daniel Bonberg.
3: Durch die Gewitterfront mit Hagel- und Sturmböen kam es zu zahlreichen Schäden und auch Überschwemmungen. Allein im Kanton Zürich wurden rund 40 Personen durch Hagel verletzt. Am Flughafen Zürich mussten wegen des Unwetters mehr als 2 Dutzend Flüge gestrichen werden. Mehr als 3000 Passagiere waren laut der Fluggesellschaft Swiss betroffen. Auch der Zugverkehr war gestört. Auch in Deutschland richtete das Unwetter schwere Schäden an.
2: Die USA haben sich Zugriff auf riesige Ölvorkommen in Venezuela gesichert. Es geht um mehr Öl, als 30.000 Supertanker transportieren könnten. Damit verdoppelt sich laut US-Präsident Trump die US-Ölreserve. Venezuelas Übergangspräsidentin Rodriguez hofft auf Milliardeninvestitionen in ihr Land und sprudelnde Steuereinnahmen in Höhe von mehr als 200 Milliarden Dollar. Die USA hatten ihren Vorgänger Maduro im Januar entführt. 3 Tage nach der Sturzflut im Himalaya hat Nepal weltweit um Unterstützung gebeten. Gebraucht werden beispielsweise Experten, die Leute aus verschütteten Tunneln retten können. Die Zahl der Toten nach dem Unglück ist inzwischen auf über 600 gestiegen. Mehr als 2400 Menschen werden noch vermisst. In Norwegen gibt es lange Schlangen vor den Rathäusern. Viele wollen sich nach dem Tod von König Harald V. in die ausgelegten Kondolenzbücher eintragen. Er war gestern im Alter von 89 Jahren gestorben. Sein Sohn Håkon ist jetzt neuer norwegischer König.
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4: Sie haben in unserer Klassikradio Hall of Fame die Top 100 gewählt. Und jeden Nachmittag ab 4 genießen wir 4 Juwelen daraus. Und oh, ich freue mich schon auf die nächsten 4 Stücke, die ich hier für Sie habe. Einmal Edvard Grieg, Anitras Tanz. Dimitri Schostakowitsch, sein himmlisches Klavierkonzert, das zweite, der zweite Satz. Aber richtig, richtig schön wird es mit Händels Halleluja. Also wirklich Gänsehautgefühl. Den Anfang, den darf Antonin Dvorak machen. Seine berühmteste Symphonie aus der neuen Welt. Der zweite Satz. Viel Spaß mit dem 4 um 4.
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Pure Verführung bei den 4 um 4. Anitras Tanz aus Kriegspack in Sweet bei Klassik Radio. Jeden Nachmittag um 4 genießen wir 4 Highlights aus ihren gewählten Top 100, die Klassik Radio Hall of Fame. Morgen natürlich auch wieder, seien Sie dabei. Liebe Grüße raus auf die A1 Bremen Richtung Hamburg zwischen dem Maschener Kreuz und der Anschlussstelle Hamburg-Harburg. Da dauert es gerade 55 Minuten länger. Wir halten zusammen durch und für Nerven gibt's jetzt Henry Purcell. Seine Chacun aus Fairy Queen.

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2: Es waren ein paar verrückte letzte Wochen. Sonnenfinsternis, dann gestern auch noch eine Mondfinsternis. Und heute Abend wird es vielleicht sogar noch besser mit Nordlichtern. Die Chancen für die stehen gerade gut. Alle Infos habe ich in 10 Minuten für Sie. Nach Anton Rubinstein, seine weltberühmte Melodie.
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Der Danse de Sauvage von Jean-Philippe Rameau bringt Schwung in den Samstag bei Klassik Radio. Ein kleiner Tipp für später. In dieser Nacht können wir über dem Klassik-Radioland vielleicht Polarlichter sehen. Die besten Chancen, die gibt es im Norden Deutschlands, wenn die Wolken dann noch etwas weichen. Im Süden brauchen wir dann schon ein bisschen mehr Glück, aber es ist möglich. Am besten raus aus dem Stadtlicht und dann Blick nach Norden richten. Und auch ruhig das Handy zücken. Im Nachtmodus erkennt man Farben damit oft besser als mit dem bloßen Auge. Dabei dann Klassikradio aufdrehen und den Abend genießen. Das hört sich nach einem perfekten Samstag an. Clint Eastwoods Musik aus Erbarmungslos erwartet uns. Das 11. Klarinettenkonzert von Karl Stamitz und Purer Frieden, der macht jetzt den Anfang. Das Ave Maria von Franz Schubert.

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2: Im Studio Tom Husse. Guten Tag. Heftige Hagel- und Sturmböen. Die Unwetter haben schwere Schäden in der Schweiz angerichtet. Sie waren gestern über Teile der Kantone Aargau, Zürich und Schaffhausen gezogen. Allein im Kanton Zürich wurden rund 40 Personen durch Hagel verletzt. Am Flughafen Zürich mussten Flüge gestrichen werden. Auch der Zugverkehr war gestört. Soll Island wieder mit der EU über einen Beitritt verhandeln? Über genau diese Frage können die Menschen in Island heute abstimmen. Imme Kasten berichtet.
3: Schon 2009 hatte sich Island darum beworben, Mitglied der EU zu werden. Später wurden die Gespräche dann aber wieder abgebrochen, vor allem weil sich beide Seiten beim Thema Fischfang nicht einig wurden. Die Grönland-Übernahmedrohungen von US-Präsident Trump hatten dann dafür gesorgt, dass die isländische Regierung wieder über einen EU-Beitritt nachdenkt. In Umfragen hatte sich zuletzt auch eine Mehrheit der Bevölkerung dafür ausgesprochen, die Verhandlungen wieder aufzunehmen.
2: 3 Tage nach der Sturzflut im Himalaya hat Nepal weltweit um Unterstützung gebeten. Gebraucht werden beispielsweise Experten, die Leute aus verschütteten Tunneln retten können. Die Zahl der Toten nach dem Unglück ist inzwischen auf über 600 gestiegen. Mehr als 2400 Menschen werden noch vermisst. In Norwegen gibt es lange Schlangen vor den Rathäusern. Viele wollen sich nach dem Tod von König Harald V. in die ausgelegten Kondolenzbücher eintragen. Er war gestern im Alter von 89 Jahren gestorben. Sein Sohn Håkon ist jetzt neuer norwegischer König.
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4: Ein perfekter Samstagnachmittag, um mal wieder mit einem Buch zu entspannen. Und warum einige Buchhandlungen bald mitternachts geöffnet sein werden, das erzähle ich Ihnen nach 3 Stücken. Dvorak, Debussy und der Vater Johann Sebastian Bach, der macht den Anfang. Das ist sein Lago.
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Dvořáks tschechische Suite, das Präludium bei Klassikradio. Wochenende, endlich Zeit zum Lesen und einfach mal wieder den Hobbys nachgehen. Das können Sie im Oktober auch mitten in der Nacht in einigen Buchhandlungen. Ein Mega-Event steht nämlich an. Wegen einem neuen Buch öffnen einige Läden eben genau an einem neuen Tag, also Mitternacht. Es geht um das neue Buch der Reihe Das Reich der Sieben Höfe von Sarah J. Maas. Das heißt Court of Splintered Harmony und es erscheint am 27. Oktober. Also haben dann einige Läden wirklich vom 26. bis auf den 27. geöffnet mit Mega-Events um dieses Buch herum. Einige Läden, die machen dann nur dafür auf, ähnlich wie das schon vor Jahren war, als Harry Potter rausgekommen ist. Das passiert also sehr selten, also auch eine große Ehre für diese Reihe. Fragen Sie mal in der nächsten größeren Buchhandlung nach, ob die eben auch mitmachen. Es wird auf jeden Fall etwas Besonderes. Und dann lesen mit Klassik in den Ohren. Jetzt mit Händel. Seine Symphonie in B-Dur. Das ist der dritte Satz.

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2: Ich wünsche Ihnen einen schönen Samstagnachmittag. Gemeinsam genießen wir das letzte Augustwochenende. Wirklich ein angenehmer Spätsommertag heute. Und es ist endlich soweit. Die Top 3 Jugendwörter 2026 stehen fest. Immer wieder was Lustiges. Welche das sind und was die überhaupt bedeuten, das klären wir gleich nach Bach, Haydn und Mozart. Der macht den Anfang mit seiner 39. Symphonie. Das ist der vierte Satz.
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Ich muss da mal was zugeben. Das hier, das ist mein absolutes Lieblingsstück von Johann Sebastian Bach, mein persönliches. Sein Violinkonzert in A-Moll, der zweite Satz, gerade eben gehört hier bei Klassikradio. Es ist Spätsommer. Das bedeutet, wir dürfen uns wieder über das Jugendwort des Jahres freuen. Die Top 3, die stehen jetzt fest und das wären dann Crash Out, Peak und Rage Bait. Crash Out, das bedeutet im Endeffekt ausrasten. Peak, das sagt man, wenn etwas das Beste vom Besten ist. Und Rage Bait, das bedeutet, ja, man macht jemanden mit Absicht wütend. Bis zum 10. Oktober können Sie zwischen diesen dreien abstimmen. Ich bin gespannt, was es wird. Also ich persönlich, ich wäre ein großer Fan vom Peak, weil das wäre mal etwas Positives und irgendwie auch sehr schön zu gebrauchen. Ich sage das auch gerne, um mich zu verteidigen. Ich bin erst Mitte 20. Peak ist zum Beispiel auch die Musik von John Williams, Hedwigs Thema aus Harry Potter. Das habe ich gleich für Sie nach Robert Schumann. Seine Kinder sehen. Von fremden Ländern und Menschen. 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
2: Im Studio Tom Husse. Guten Abend. Heftige Hagel- und Sturmböen. Die Unwetter haben schwere Schäden in der Schweiz angerichtet. Sie waren gestern über Teile der Kantone Aargau, Zürich und Schaffhausen gezogen. Allein im Kanton Zürich wurden rund 40 Personen durch Hagel verletzt. Am Flughafen Zürich mussten Flüge gestrichen werden. Auch der Zugverkehr war gestört. Die USA und Venezuela haben einen riesigen Öldeal geschlossen. Die USA bekommen Zugriff auf 65 Milliarden Barrel Erdöl. Cornelius Dreger.
3: Laut US-Präsident Trump verdoppeln sich dadurch die Ölreserven der USA. Für Amerikaner bedeutet das über Jahre günstigere Spritpreise. Die Vereinbarung sieht private Investitionen in Höhe von rund 100 Milliarden Dollar in Venezuela vor. In die venezolanische Staatskasse sollen über 200 Milliarden fließen, sagt Übergangspräsidentin Rodriguez. Sie hat den Weg für ausländische Ölinvestitionen in dem Land freigemacht. Ihr Vorgänger Maduro war im Januar von den USA entführt worden.
2: In Norwegen gibt es lange Schlangen vor den Rathäusern. Viele wollen sich nach dem Tod von König Harald V. in die ausgelegten Kondolenzbücher eintragen. Er war gestern im Alter von 89 Jahren gestorben. Sein Sohn Håkon ist jetzt neuer norwegischer König.
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